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Wir sind International Pony und wünschen euch viel Spaß mit der nachfolgenden Sendung hier auf Hochschulradio 97.1. 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
1: Einen wunderschönen guten Morgen, ihr Süßen. Die Sonne strahlt, die Vögel zwitschern. In den Straßen liegt der süße Duft von roten Rosen. Das, ihr Lieben, muss das Paradies sein. Doch was gibt es Neues in dieser wunderbaren Welt? Was ist der Talk of the Town? Was sind die aktuellen No-Gos? Und was liegt im Trend? All das besprechen wir gleich.

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Eine ab morgen schon, die andere ab jetzt. Wir können darauf warten, dass sie in den Parlamenten und auf der Straße erstarken, bevor wir sie bekämpfen. Und wir warten, warten, warten, das ist erstmal bequemer. Es geht uns trotzdem an den Kragen, nur halt etwas später. Die andere Möglichkeit bedeutete schon heute,

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1: Guten Abend, ihr Lieben. Ihr hört das Hochschulradio Düsseldorf auf der 97.1 mit Hanna Vogel. Ich hoffe, ihr hattet alle einen guten Tag und konntet das schöne, warme Wetter heute genießen. Ich hatte da leider nicht so viel Glück und saß den ganzen Tag in der Bib. Aber das ist jetzt alles egal, denn ich bin jetzt hier für euch im Studio und so können wir den Tag doch noch zu seinem verdienten Ende bringen. Und um das zu tun, starten wir jetzt mit Well Organized von Ezra Collective featuring Lila Ike.

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1: Seit Donald Trump wieder Präsident in den USA geworden ist, lief es für die Forschung in den Vereinigten Staaten nicht sonderlich gut. Die Trump-Regierung hat große Mengen an Geldern für die Wissenschaft gestrichen und so einige Forschung auf Eis gelegt. Forschende des Rocky Mountain Biological Laboratory in Colorado haben sich jetzt aber einen Weg überlegt, wie sie trotz der gestrichenen Gelder ihre Forschung weiter finanzieren können. Sie untersuchen seit 1962 Gelbbauchmurmeltiere und für die haben sie jetzt einen OnlyFans-Account erstellt. Die Website ist ja eigentlich eher dafür bekannt, dass ZuschauerInnen dort Abos bezahlen, um oft eher freizügigen Content zu sehen. Jetzt könnt ihr dort aber eben auch helfen, Geld für die Murmeltiere einzutreiben. Das geht, indem ihr den Account Only Moms abonniert und dann monatlich ein wenig zur Finanzierung der Forschung beitragt. Und zur Krönung gibt es dort natürlich auch noch eine Menge Bilder der kleinen Nager. Bislang sind dort leider erst ein paar hundert Dollar zusammengekommen. Das reicht noch nicht aus, um die Forschung vollkommen unabhängig zu machen. Aber wer weiß, vielleicht hilft unser Quatschen hier ja und es kommen in Zukunft mehr Einnahmen rein. I mean, wer würde nicht gerne regelmäßig süße Bilder der Nager sehen und damit auch noch was Gutes für die Wissenschaft tun? Also mein Geld bekommen die Forschenden auf jeden Fall.

0: Leere Bierflaschen auf dem Boden, zersplittertes Glas und Menschen, die durch zu viel Alkohol kaum noch ansprechbar sind. Solche Bilder gehören an manchen Bahnhöfen leider zum Alltag. Vor allem an großen Hauptbahnhöfen sorgt genau so etwas bei vielen Reisenden für ein unsicheres Gefühl. Damit sich das in Zukunft aber ändert, führt die Deutsche Bahn ein bundesweites Alkoholkonsumverbot an ihren Bahnhöfen ein. Meine Kollegin Maruk Kadir hat dazu alle Infos. Maruk, was genau ist denn jetzt geplant? Wie soll dieses Alkoholkonsumverbot aussehen?
1: Die Deutsche Bahn hat am 21. Juli angekündigt, den Alkoholkonsum an allen rund 5.400 Bahnhöfen in Deutschland zu verbieten. Das Verbot soll schrittweise eingeführt werden und gilt dann ab dem 15. Oktober an allen Bahnhöfen. Dann darf in Bahnhofshallen und auf den Bahnsteigen grundsätzlich kein Alkohol mehr getrunken werden. Die einzigen Ausnahmen sind Restaurants, Cafés und andere gastronomische Betriebe. Im oder auf dem Bahnhof. Es dürfen aber weiterhin verschlossene Flaschen oder Dosen im Gepäck mitgeführt werden.
0: Okay, das ist also geplant. Viele kennen das ja selbst. Vor allem an größeren Bahnhöfen trifft man immer mal wieder auf alkoholisierte Menschen. Das könnte sicher ein Grund für das Verbot sein, aber warum hat sich die Deutsche Bahn ausgerechnet jetzt zu diesem Schritt entschieden? Also was war da der Auslöser?
1: Der unmittelbare Auslöser war ein schwerer Vorfall am Freitag, dem 17. Juli. In einem Regionalzug zwischen Offenbach und Karlsruhe kontrollierte ein Deutsche Bahn-Mitarbeiter einen alkoholisierten Fahrgast. Dabei kam es zu einer körperlichen Auseinandersetzung. Der Mitarbeiter wurde dabei aus dem fahrenden Zug gestürzt und lebensgefährlich verletzt. Die Deutsche Bahn sieht darin einen Beweis dafür, dass Alkohol häufig eine Rolle bei Gewalttaten spielt. Und deshalb wollen sie mit dem bundesweiten Verbot Reisende und Mitarbeitende besser schützen und das Sicherheitsgefühl an Bahnhöfen stärken.
0: Okay, und was passiert dann, wenn sich jemand trotz des Verbots nicht daran hält?
1: Die Deutsche Bahn hat grundsätzlich in den Bahnhöfen Hausrecht. Das heißt, sie darf selbst die Regeln dort festlegen. Wer gegen diese Regeln verstößt, kann aufgefordert werden, den Alkohol wegzupacken oder den Bahnhof zu verlassen. Wer sich auch dann nicht an die Vorgaben hält oder wiederholt dagegen verstößt, kann ein Hausverbot bekommen und darf den Bahnhof für eine bestimmte Zeit nicht mehr betreten. Bußgelder sind noch nach den bisherigen Plänen noch nicht vorgesehen. Das könnte sich aber noch ändern.
0: Leere Flaschen und alkoholisierte Menschen sollen an deutschen Bahnhöfen also in Zukunft seltener werden. Bis Mitte Oktober will die Deutsche Bahn das Alkoholkonsumverbot bundesweit umsetzen. Meine Kollegin Maruk Kadir hatte alle Infos dazu.

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1: Also Leute, wenn ihr mich fragen würdet, was ich fürs Wochenende geplant habe, da würde ich sagen, Leute, ich habe gar keine Zeit mehr. Ich habe schon alles von A nach B durchgetaktet. Aber dann wiederum unter der Woche, da habe ich Zeit satt, abends Sachen zu unternehmen. Und falls euch das auch so geht und ihr aber gar nicht wisst, was ihr eigentlich unternehmen könnt, dann spitzt die Ohren, wir haben da ein paar Tipps für euch.
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1: Und die kommen heute von meiner Kollegin Maru Kadir.
3: Party. In den Feierabend hineinfeiern, das geht heute Abend um 17 Uhr bei der Escape Afterwork Party. Eine lockere Stimmung und sommerliche Atmosphäre am Rheinriff machen den Feierabend zum kleinen Urlaubsmoment. Dazu wird es entspannte Musik und erfrischende Drinks geben. Perfekt, um den Abend ausklingen zu lassen. Los geht es heute Abend ab 17 Uhr am Rheinriff in Lörrick. Der Eintritt ist frei.
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3: Heute Abend findet im 4 Linden Open Air in Düsseldorf das Kunst gegen Bares statt. Ein Mix aus Comedy, Poetry und Pop, bei der alle mitmischen können. Die KünstlerInnen werden von der Moderation aus dem Publikum auf die Bühne geholt. Nach jeder Vorstellung wird das Publikum aufgefordert, die erlebte Kunst durch Geldeinwurf in ein Sparschwein zu bewerten. Die Person mit dem vollsten Sparschwein gewinnt. Heute Abend um 20 Uhr beim 4 Linden Open Air in Düsseldorf-Oberbilk. Der Eintritt ist 7 Euro.
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3: Ein spannender Ping-Pong-Spieleabend ganz ohne Leistungsdruck. Der findet von 19 bis 21 Uhr im Ballaballa in Düsseldorf-Pempelfort statt. Das ist nämlich morgen das Ping-Ping und Drink. Gespielt wird drinnen und bei gutem Wetter auch draußen. Man kann neue Leute treffen, Spaß haben und die Musik im Hintergrund genießen. Morgen ab 19 Uhr im Ballaballa in Düsseldorf-Pempelfort. Studis zahlen 10 Euro.
1: Also Leute, ich bin wirklich richtig, richtig schlecht im Ping-Pong. Aber ich glaube, da würde ich trotzdem vorbeischauen. Und ihr?
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0: Getting Along von The Magic Gang hier auf der 97.1. In einem Parlament treffen Abgeordnete politische Entscheidungen. Bevor das passiert, holen sie sich Meinungen und Empfehlungen ab. Und die können von ExpertInnen kommen, aber auch von BürgerInnen. Die sind oft in einem sogenannten Bürgerrat organisiert. In NRW gab es dieses Jahr einen zum Thema digitale Technologie und KI in der Pflege. Und meine Kollegin Johanna Wazawa, die hat mit Stefanie Mansfeld aus unserer CM3-Redaktion gesprochen und gefragt, was ein Bürgerrat eigentlich so macht.
1: Ja, Bürgerräte sind allgemein dafür da, dass Bürgerinnen sich mit einbringen können in die Politik. Vielleicht auch Menschen, die sonst nicht gesehen werden, Menschen mit verschiedenen Bildungshintergründen oder verschiedenen Alters.
2: Der Bürgerrat trifft sich ja regelmäßig. Der in NRW, der hat sich 8-mal getroffen. Wie sahen diese Treffen genau aus?
1: Also es gab Treffen, die waren vor Ort und Treffen, die waren online. Und mir wurde das so beschrieben. Ich habe ein Interview geführt mit einer Teilnehmerin aus dem Bürgerrat. Ihr Name ist Shaguta Alam, sie ist Studentin. Und sie hat mir das so beschrieben, dass die Sitzungen teils mit Expertenwissen gefüllt sind. Da kommen Experten zum Beispiel jetzt zum Thema Pflegeroboter und die berichten davon und stellen das Thema vor. Und dann am Ende können die TeilnehmerInnen abstimmen, ob sie das sinnvoll finden, das umzusetzen oder dem Landtag vorzustellen.
2: Das haben die insgesamt, das haben sie über 3 Monate lang gemacht. Wie ist denn dieser Rat genau entstanden?
1: Per Zufallsverfahren. Also es wurden am Anfang 5000 Bürgerinnen in NRW angeschrieben, ab dem Alter von 16 Jahren, aus ausgelosten Kommunen. Und alle, die sich dann zurückgemeldet haben, also dass sie Interesse daran haben, mitzumachen, wurden dann nochmal ausgelost. Es wurde darauf geachtet, dass Personen aus allen Gruppen vorhanden sind. Es wurde auch zum Beispiel ein Sollwert errechnet, wie viele Plätze jetzt die Gruppe 16- bis 25-Jährige im Bürgerrat einnehmen sollen. Ich glaube, das waren so 9 Plätze und die Sollwerte wurden auch alle erreicht. Dazu gibt es auch schon die Studien.
2: Du hast es eben schon gesagt, du hast während deiner Recherche mit Shaguta Alam gesprochen. Sie ist eine Teilnehmerin dieses Bürgerrates. Kannst du sie uns mal ein bisschen vorstellen? Was ist sie so für ein Mensch?
1: Ja, also sie ist tatsächlich ein sehr engagierter Mensch. Sie meinte, sie war vorher noch nie in der Politik aktiv, aber sie hat zum Beispiel schon in der Pflege gearbeitet und sie studiert auch Data Science in den Niederlanden. Deshalb ist sie so die perfekte Mischung für genau dieses Thema, weil sie sich auch sehr viel in ihrem Studium mit KI beschäftigt und eben diesen Praxisbezug hat durch ihre Tätigkeit in der Pflege.
2: Wie hat sie denn die Arbeit im Bürgerrat wahrgenommen? War das für sie ein positives Erlebnis?
1: Ja, auf jeden Fall. Also sie hat das auf jeden Fall positiv beschrieben, auch wenn sie meinte, dass sie manchmal das Gefühl hat, dass junge Menschen vielleicht doch nicht so einbezogen werden wie die Älteren, also dass doch eher darauf geachtet wird, wie ist es mit Pflegeheimplätzen oder Altersheimplätzen, weil ja auch junge Menschen eigentlich teils Pflege benötigen. Aber an sich fand sie den Ablauf des Bürgerrats echt gut. Sie fand super, dass die Experten reinkamen. Sie meinte, es wurde alles auf Augenhöhe erklärt. Also es war wirklich für jeden was dabei.
2: Es ging ja in diesem Bürgerrat inhaltlich um digitale Technologien und KI in der Pflege. Und am Ende dieser 3 Monate wurde ein Bürgergutachten an dem Landtag übergeben. Was steht in diesem Bürgergutachten drin?
1: Ja, also das Bürgergutachten ist mittlerweile auch sogar online einzusehen. Und da gibt es ganz verschiedene Empfehlungen. Also ganz oben steht auf jeden Fall ein Pflege-Chatbot. Das heißt, für Angehörige oder auch Pflegebedürftige, die müssen sich da nicht mehr durch die Webseiten der Behörden klicken, sondern können an diesen Pflege-Chatbot einfach ihre Fragen stellen. Und die werden dann ganz fix beantwortet. Zum Beispiel sollen auch Prozesse bei der Suche von Altersheimen optimiert werden, dass man nicht mehr überall anrufen muss und fragen muss, hey, habt ihr diese Leistung, habt ihr noch Plätze frei, sondern dass das Ganze digitalisiert werden soll, dass man direkt suchen kann nach den eigenen Bedürfnissen und dann auch sieht, wo Kapazitäten frei sind. Aber der Bürgerrat hat sich tatsächlich nicht nur mit KI und Digitalen beschäftigt, sondern es gab auch ein bisschen was drumherum, zum Beispiel zum Thema soziale Teilhabe oder Vorbeugung von Einsamkeit im Alter. Genau, dass man da so ein bisschen Quartiere vor Ort fördert, wo Menschen zusammenkommen oder dieses Mehrfachgenerationenwohnen.
2: Was passiert denn jetzt mit diesen Empfehlungen? Wie geht es jetzt weiter?
1: Ja, die wurden in der Abschlusssitzung am 23. Juni an den Landtag übergeben und die besprechen das jetzt. Und außerdem werden die Prozesse des Bürgerrats auch von der HHU wissenschaftlich begleitet.
2: Von Mitte April bis Mitte Juni gab es in NRW einen Bürgerrat zum Thema digitale Technologien und KI in der Pflege. Meine Kollegin Stefanie Mansfeld von unserer Online-Redaktion CM3 hat sich mit dem Rat beschäftigt und einen Artikel darüber geschrieben. Ihr findet ihn auf cm3-online.de. Vielen Dank, Stefanie, für das Gespräch.
1: Danke.
0: Meine Kollegin Johanna Watzawa hat mit Stefanie Mansfeld über den Bürgerrat in NRW gesprochen.

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1: Ich habe nämlich jetzt für euch einen Song von Kyla Shikes und der heißt Pretty Boys und ist am Freitag rausgekommen. Es ist ein eher ruhiger Popsong. Stimmlich erinnert Kyla mich da sehr an Sängerinnen wie Paula Hartmann oder Dominiziana, also ruhig, teilweise flüsternd und nicht unbedingt laut singend, aber doch deutlich singend. In dem Song geht es um hübsche Jungs, die aber charakterlich ziemlich schlecht sind. Zum Beispiel singt Kyla Lauf weg von Pretty Boys. Sie erzählt, wie sie verletzt wurde und jetzt lieber doppelt und dreifach aufpasst, damit ihr sowas nicht mehr passiert. Und sie warnt, dass man Pretty Boys nicht einfach so sein Herz schenken sollte. Ich finde, es ist ein netter Song mit Ohrwurmpotenzial und glaube, gerade nach einer Trennung kommt dieser Song sehr gut. Also wenn euch das betrifft und ihr wirklich gerade frisch aus einer Trennung seid, dann hört euch den jetzt mit uns zusammen an. Hier kommt brandneu auf der 97.1 Kyla Shikes mit Pretty Boys.

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1: Hey zusammen, es ist Mittwochabend und ihr hört die 97.1. Leute, es sind endlich Semesterferien. Die vorlesungsfreie Zeit hat diesen Montag gestartet und jetzt heißt es erstmal Pause von den öden Vorlesungen und dem Hin- und Herhetzen zwischen Seminarräumen. Also klar, da bleibt natürlich noch die ein oder andere Klausur, die im Hinterkopf klingelt, aber für diese erste freie Woche können wir das ja nochmal hinten anstellen. Ich bin Hannah Vogel und ich habe die beste Musik parat, um die Semesterferien zu feiern. Hier kommt As It Was von Harry Styles.

Ich liebe Horrorfilme. Nicht, weil ich irgendwie krass drauf bin und mich zwar nicht erschrecke, eher ganz im Gegenteil. Ich mag den Nervenkitzel, wenn man weiß, dass jetzt gleich etwas passiert. Und diese Spannung, die sich im ganzen Raum aufbaut, bis dann durch den großen Schreck bei allen ein Zucken oder Ähnliches ausgelöst wird. Allerdings muss man sagen, kommen gute Horrorfilme mittlerweile echt immer seltener vor und irgendwann hat man sie dann alle gesehen, ob Klassiker wie die Conjuring-Filme oder auch die Insidious-Reihe. Und teilweise ähneln sich die Filme ja auch viel. Laut Jumpscares, die typische Dämonenbesessenheit und die Blonde, die dann immer zuerst stirbt. Als ich also erfahren habe, dass es einen neuen, vermeintlich richtig guten Horrorfilm gibt, musste ich hin. Deshalb bin ich gestern Obsession gucken gegangen und Freunde, let me tell you, der Film hat alle Erwartungen erfüllt. Das ist Horror auf eine ganz andere Art und Weise. Keine Dämonen oder Geister, sondern Besessenheit von einer ganz anderen Art. Was genau ich damit meine, das erzähle ich euch gleich. Jetzt kommt aber erst noch ein Song, nämlich Confidence von My Ugly Clementine. Viel Spaß damit.

Ich hab's euch eben schon erzählt, ich war gestern Obsession im Kino gucken und ich bin begeistert. Im Film geht es um Bear, der einen Crush auf seine gute Freundin Nikki hat. Er ist allerdings sehr schüchtern und traut sich nicht, es ihr zu sagen, also nutzt er ein One-Wish-Willow, einen kleinen Ast, der einen Wunsch erfüllen kann, wenn man den Wunsch laut ausspricht und den Ast dann zerbricht. Bear wünscht sich, dass Nikki ihn mehr liebt als alles andere. Das sorgt im Laufe des Films aber dafür, dass die echte Nikki praktisch vollkommen verschwindet und stattdessen zu einer komplett von Bear besessenen Hülle wird, die nicht mal mehr an sich selbst oder irgendetwas anderes denkt, denn letztendlich liebt sie nur ihn und das über alles. Und ohne hier viel zu spoilern, es eskaliert ziemlich. Ich fand den Film extrem gut und clever gemacht. Die Spannung und auch die Fassungslosigkeit der ZuschauerInnen im Kinosaal war durchgehend spürbar und an einer Stelle hat sogar eine Person geschrien. Das habe ich so vorher noch nie bei einem Film im Kino erlebt. Und ganz ehrlich, ich hatte auch nachher ein etwas mulmiges Gefühl, als ich auf dem Weg nach Hause war. Nicht wegen Angst, sondern weil mich der Film einfach nachdenklich gemacht hat. Ich würde den Film ehrlich gesagt sogar direkt nochmal gucken, weil er einfach so gut war. Wenn ihr also Horrorfilme mögt, dann gebt Obsession auf jeden Fall mal eine Chance.

0: Es ist zwar noch hellichter Tag draußen, aber vor fast 2 Stunden hat offiziell schon der Vollmond begonnen. Ob Werwölfe, schlechter Schlaf oder eine höhere Geburtenrate, der Vollmond hat es mit einer Menge Legenden zu tun. Was da genau dran ist, das weiß meine Kollegin Nele Terjung.
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2: Es gibt zahlreiche Mythen, die sich um den Vollmond ranken, aber um es direkt zu sagen, das meiste ist überhaupt nicht wissenschaftlich. Es gibt zum Beispiel keine wissenschaftliche Studie, die einen Zusammenhang zwischen Geburtenrate und Mondzyklus gefunden hat. Ein paar Auswirkungen hat der Vollmond aber tatsächlich. Der Mond und die Erde ziehen sich gegenseitig an und dadurch entsteht ein Schwerkrafteffekt. Den kann man vor allem bei Wasser beobachten, genauer gesagt bei den Ozeanen. Dort beeinflusst der Mond Ebbe und Flut. Aber auch andere Teile der Natur richten sich nach den Mondzyklen aus. Es gibt zum Beispiel Feldmäuse, die bei Vollmond nachts lieber in ihren Löchern bleiben. Aber das hat eigentlich eher weniger mit dem Mond an sich zu tun, sondern vielmehr mit seinem Licht. Denn bei Vollmond ist es heller und die Mäuse sind so für Raubvögel viel einfacher zu finden. Das hellere Licht des Vollmonds hat übrigens auch für uns Menschen Auswirkungen. Während eines Vollmonds schlafen wir im Durchschnitt 20 Minuten weniger. Eine mögliche Erklärung dafür ist, dass das hellere Licht die Produktion des Schlafhormons Melatonin einschränken kann und dadurch auch der Schlaf gestört wird. Der Vollmond hat also schon ein paar Auswirkungen auf die Natur und auch auf uns Menschen, aber die meisten Mythen bleiben eben genau das, ein Mythos.
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0: Leute, ich war letztens im Urlaub und wir kennen das ja alle, Urlaube sind recht teuer und deshalb hatte ich mir danach eigentlich vorgenommen, erstmal ein bisschen weniger auszugeben, ein bisschen Geld zu sparen, aber ich vermisse es doch, was zu unternehmen. Was ein Glück, dass man in Düsseldorf auch Sachen für einen kleinen Euro machen kann.
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0: Und die kommen heute von meiner Kollegin Maru Kadir.
1: Party.
2: In den Feierabend hineinfeiern, das geht heute Abend um 17 Uhr bei der Escape Afterwork Party. Eine lockere Stimmung und sommerliche Atmosphäre am Rheinriff machen den Feierabend zum kleinen Urlaubsmoment. Dazu wird es entspannte Musik und erfrischende Drinks geben. Perfekt, um den Abend ausklingen zu lassen. Los geht es heute Abend ab 17 Uhr am Rheinriff in Löhrig. Der Eintritt ist frei.
1: Und sonst so?
2: Heute Abend findet im Vier Linden Open Air in Düsseldorf das Kunst gegen Bares statt. Ein Mix aus Comedy, Poetry und Pop, bei der alle mitmischen können. Die KünstlerInnen werden von der Moderation aus dem Publikum auf die Bühne geholt. Nach jeder Vorstellung wird das Publikum aufgefordert, die erlebte Kunst durch Geldeinwurf in Sparschweine zu bewerten. Die Person mit dem vollsten Sparschwein gewinnt. Heute Abend um 20 Uhr beim Vier Linden Open Air in Düsseldorf-Oberbilk. Der Eintritt ist 7 Euro.
1: Und sonst so?
2: Ein spannender Ping-Pong-Spieleabend, ganz ohne Leistungsdruck. Der findet von 19 bis 21 Uhr im Balla Balla in Düsseldorf-Pempelfort statt. Da ist nämlich morgen das Ping und Drink. Gespielt wird drinnen und bei gutem Wetter auch draußen. Man kann neue Leute treffen, Spaß haben und die Musik im Hintergrund genießen. Morgen ab 19 Uhr im Balla Balla in Düsseldorf-Pempelfort. Studis zahlen 10 Euro.
0: Ich wünsche euch viel Spaß.
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0: ChatGPT, DeepL und andere KI-Programme gehören für viele Studierende inzwischen zum Alltag. Die Zahl der Studis, die KI nutzen, steigt immer mehr und gleichzeitig wünschen sich viele Hochschulen und Studierende klare Regeln und mehr Lernangebote. Darauf will die Heine Uni jetzt auch reagieren. Meine Kollegin Maru Kadia hat sich angeschaut, welche Rolle KI an Hochschulen spielt und kann uns berichten. Maru, was sind denn zum Beispiel die KI-Richtlinien hier an der Heine Uni?
1: An der Heine Uni ist der Einsatz von künstlicher Intelligenz grundsätzlich erlaubt und wird als sinnvolle Unterstützung im Studium angesehen. Studierende dürfen KI-Tools zum Beispiel für die Recherche, Ideenfindung, Strukturierung oder sprachliche Überarbeitung von Haus- und Abschlussarbeiten nutzen. Voraussetzung ist jedoch, dass der Einsatz von KI transparent dokumentiert wird und die Studierenden weiterhin die volle Verantwortung für den Inhalt ihrer Arbeit übernehmen. Dazu gehört insbesondere die Richtigkeit der Informationen zu überprüfen und korrekte Quellen zu verwenden. In Klausuren ist es jedoch untypisch, dass KI erlaubt wird. Allerdings können einzelne Fakultäten oder Lehrende Vorgaben zur Nutzung und Kennzeichnung von KI in Prüfungsleistungen selbst festlegen.
0: Viele Studenten und Studentinnen nutzen KI im Alltag. Gibt es denn inzwischen spezifische Lernangebote an den Unis für Studis in Bezug zu KI?
1: Die gibt es. Denn auch an der Heine Uni wird der Umgang mit KI immer mehr thematisiert. Mit dem Projekt KI für alle bietet das Heine Center for Artificial Intelligence and Data Science ein fakultätsübergreifendes Lernangebot an. Ziel ist es, Studierenden unabhängig von ihrem Fachbereich grundlegende Kenntnisse im Bereich der künstlichen Intelligenz zu vermitteln. Zum Beispiel durch einen kostenlosen Online-Kurs, der behandelt unter anderem technische Grundlagen, Programmierung sowie ethische und rechtliche Fragen beim Arbeiten mit KI. Es gibt außerdem einen neuen Studiengang namens Digital Cultures, der sich mit den gesellschaftlichen Folgen digitaler Technologien beschäftigt. Damit reagiert die Universität auf die wachsende Bedeutung von künstlicher Intelligenz in Wissenschaft und Alltag.
0: Wie sehen denn die Zahlen genau aus? Also wie viel KI wird denn konkret im Studium genutzt? Gibt es da irgendeinen Zusammenhang so?
1: Künstliche Intelligenz ist längst mehr als nur ein gelegentliches Hilfsmittel im Studium. Laut einer aktuellen Umfrage des CHE, Zentrum für Hochschulentwicklung, nutzen rund 81% der Studierenden KI-Anwendungen mindestens einmal pro Woche. Und fast die Hälfte sogar täglich. Wer KI wie häufig nutzt, das hängt stark vom Studiengang ab. In der Wirtschaftsinformatik, der Wirtschaftspsychologie, dem Wirtschaftsingenieurswesen und der Betriebswirtschaftslehre nutzen laut der CHE-Befragung mehr als 9 von 10 Befragten die Studie KI mindestens wöchentlich. In der sozialen Arbeit liegt der Anteil bei rund 69%, in der Rechtswissenschaften bei rund 53%. In der Wirtschaftsinformatik wird KI zum Beispiel häufig für Programmieraufgaben genutzt, in der Wirtschaftspsychologie oft fürs Brainstorming.
0: Es stellt sich also längst nicht mehr die Frage, ob KI genutzt wird, sondern wie ihr Einsatz sinnvoll und verantwortungsvoll gestaltet werden kann. KI im Studium wird ein immer größeres Thema, das zeigt auch eine Befragung des Zentrum für Hochschulentwicklung. Und meine Kollegin Maru Kadir hatte hierzu alle Infos.

0: Ich habe jetzt wieder eine neue Band für euch und die wollte ich unbedingt mit reinnehmen, weil ich ehrlich etwas lachen musste bei dem Namen.
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0: Es geht jetzt nämlich um die Band Grandma's House. Und während mein Gedanke da ursprünglich eher direkt zu alten Omis am Stricken gewandert ist, geht es aber bei der Band eigentlich um vier Mädels aus Bristol in England. Und die veröffentlichen jetzt im August ihr Debütalbum Baby You're a Winner. Darauf ist auch der Song, den ich euch jetzt vorstellen möchte, und der heißt Blue Oblivion. Die Band, die stach mir vor allem raus, weil die Mädels so eine tiefe Stimme haben. Das hatte ich so gar nicht erwartet, als ich den Song ursprünglich angeklickt habe. Und der Song selbst startet ruhig, fast etwas grungy, bevor es dann eher in die poppige Richtung wird. Oder geht. Er arbeitet mit vielen Gitarrensounds, geht darum, wie man manchmal geradezu besessen von einer Person ist, und die Zeile "Now you're in my head", die wiederholt sich ganz oft. Dann kommt aber der Refrain und der ganze Song nimmt nochmal einen Twist, weil plötzlich klingt das Lied total anders. Es ändert komplett seinen Vibe und wird deutlich rockiger, bis dann die nächste Strophe kommt und wir wieder zum Rhythmus von der vorherigen Strophe stolpern. Hat mich ehrlich aus den Socken gehauen und total überrascht. Ich fand generell die Band super interessant. Ich werde auch bei dem neuen Album ab dem 21. August dann auf jeden Fall mal reinhören. Solange freue ich mich aber, sie jetzt euch hier vorstellen zu können und dass wir jetzt hier einmal reinhören können. Deshalb rede ich gar nicht weiter um den heißen Brei. Hier kommt jetzt Grandma's House mit Blue Oblivion, brandneu bei Hochschulradio Düsseldorf.

0: Blue Oblivion von Grandmas House, euer brandneu auf der 97.1.
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0: 19 Uhr in der Rush Hour mit Hanna Vogel. Der Feierabendverkehr bewegt sich nur langsam voran. Damit ihr am Steuer also nicht einschlaft, habe ich jetzt als nächstes was Energizing-Musik für euch. Macht euch ready für Dilla mit Teen.

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Nutzt ihr eigentlich noch Bargeld? Also gerade wir Studis und generell jüngere Leute neigen ja mittlerweile dazu, nur noch mit Karte oder sogar mit dem Handy zu bezahlen. Ist ja auch praktisch, da muss man nicht immer das Portemonnaie dabei haben und spart sich die ganzen Scheine und Münzen, die da den Platz wegnehmen. Ich selbst war eigentlich immer Fan von Bargeld, weil ich dann bezahlen konnte, ohne dass mein Konto sich plötzlich verändert, aber mit der Zeit bin ich davon weg, hin zur Handyzahlung gegangen. Vielleicht ändert sich das jetzt aber wieder, denn das Bargeld oder zumindest die Scheine bekommen ein krasses Makeover. Die Europäische Zentralbank hat letzte Woche 10 Entwürfe für die neuen Scheine präsentiert. 5 mit europäischen Vögeln und 5 mit bedeutenden historischen Persönlichkeiten aus Europa. Und Leute, ich finde die richtig cool. Und noch cooler finde ich, dass wir aussuchen dürfen, welches Design es denn letztendlich wird. Wir können nämlich alle noch bis zum 21. September auf der Internetseite der Europäischen Zentralbank abstimmen, was unsere Favoriten sind und warum wir sie mögen. Also mein Favorit ist definitiv Design H. Das ist eins mit Vögeln und ich finde, das ist einfach die perfekte Mischung aus moderner Kunst und tollen Farben. Ich muss meine Vorfreude allerdings noch ein wenig dämpfen, denn die Europäische Zentralbank wählt erst Ende des Jahres das finale Design aus und bis die Scheine dann bei uns sind, wird es vermutlich noch 2 Jahre dauern. Ich finde es trotzdem eine super Sache und freue mich jetzt schon drauf, dass dann ein frischer Wind in meinem Portemonnaie weht.

0: Das ist jetzt aber wirklich die letzte Runde. Schalte es aus den Lautsprechern, denn am Sonntag drehten Riesenrad und Achterbahn auf der Rheinkirmes ihre letzten Bahnen. Die größte Kirmes in Nordrhein-Westfalen ist nach 10 Tagen mit einem Riesenfeuerwerk zu Ende. Und was es alles zu erleben gab, das kann uns meine Kollegin Maruk Kadir erzählen. Sie war nämlich vor Ort. Maruk, was gab es denn dieses Jahr auf der Rheinkirmes?
1: Ich war am Samstagnachmittag vor Ort. Die Rheinkirmes war wieder eine große Party mit hellen Lichtern, rasanten Fahrgeschäften und gut gelaunten Menschen. Und es war tatsächlich nicht ganz so voll, wie ich erwartet hatte. Das lag vielleicht aber auch daran, dass ich nicht bis zum Abend geblieben bin. Später habe ich nämlich von einigen Freunden gehört, dass es am Abend deutlich voller wurde. Trotzdem herrschte überall eine ausgelassene Stimmung. Von allen Seiten konnte man Menschen hören, die Spaß hatten. Es gab zahlreiche Fahrgeschäfte, unzählige Essensstände und BesucherInnen jeden Alters. Die Rheinkirmes gilt als das Sommerhighlight der Region und diesem Ruf wurde sie auch in diesem Jahr gerecht. Insgesamt waren über 300 SchaustellerInnen vor Ort.
0: Was war dein besonderes Highlight und wie zufrieden warst du mit der diesjährigen Rheinkirmes?
1: Mein persönliches Highlight war das Fahrgeschäft namens Gladiator. Mit einer Geschwindigkeit von bis zu 140 km/h und einer Höhe von 62 Metern war die Fahrt sehr beeindruckend. Weniger beeindruckend war allerdings die lange Warteschlange an der Kasse. Von oben hatte man dann aber einen tollen Blick über ganz Düsseldorf und auf die vielen bunten Lichter der Kirmes. Ein weiteres Highlight war das Essen. Die Auswahl war riesig und es gab für jeden Geschmack etwas Passendes. Mein einziger Kritikpunkt waren die Preise. Meiner Meinung nach sind sie im Vergleich zu den Vorjahren deutlich gestiegen. Trotzdem war ich insgesamt sehr zufrieden. Die Stimmung, die Atmosphäre und das vielfältige Angebot hat mir sehr gefallen.
0: Am Wochenende waren die letzten Tage der großen Rheinkirmes und genauso schnell wie die Achterbahnen gerast sind, ist die Kirmes auch schon wieder vorbei. Trotz hoher Preise blieb sie ein Sommerhighlight der Region. Meine Kollegin Maruk Kadir war dort und hat uns von ihren Eindrücken erzählt.

0: Also ich weiß nicht, wie es euch so geht, aber ich bin so ein Mensch, wenn ich einen Tag lang nur zu Hause verbracht habe, obwohl ich eigentlich Zeit hatte und nichts unternommen habe, dann fühle ich mich immer ein mini bisschen nutzlos. Und um das zu verhindern, gucke ich deshalb immer extra gerne nach, was es so in der Stadt hier zu machen gibt. Und damit ihr auch bloß nicht in diese Situation kommt, in der ich mich so oft befinde, haben wir ein paar Tipps für euch.
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0: Und die kommen heute von meiner Kollegin Maru Kadir.
1: Party.
2: In den Feierabend hineinfeiern, das geht heute Abend um 17 Uhr bei der Escape Afterwork Party. Eine lockere Stimmung und sommerliche Atmosphäre am Rheinriff machen den Feierabend zum kleinen Urlaubsmoment. Dazu wird es entspannte Musik und erfrischende Drinks geben. Perfekt, um den Abend ausklingen zu lassen. Los geht es heute Abend ab 17 Uhr am Rheinriff in Lörrick. Der Eintritt ist frei.
1: Und sonst so?
2: Heute Abend findet im 4 Linden Open Air in Düsseldorf das Kunst gegen Bares statt. Ein Mix aus Comedy, Poetry und Pop, bei der alle mitmischen können. Die KünstlerInnen werden von der Moderation aus dem Publikum auf die Bühne geholt. Nach jeder Vorstellung wird das Publikum aufgefordert, die erlebte Kunst durch Geldeinwurf in Sparschweine zu bewerten. Die Person mit dem vollsten Sparschwein gewinnt. Heute Abend um 20 Uhr beim 4 Linden Open Air in Düsseldorf-Oberbilk. Der Eintritt ist 7 Euro.
1: Und sonst so?
2: Ein spannender Ping-Pong-Spieleabend ganz ohne Leistungsdruck. Der findet von 19 bis 21 Uhr im Ballaballa in Düsseldorf-Pempelfort statt. Da ist nämlich morgen das Ping and Drink. Gespielt wird drinnen und bei gutem Wetter auch draußen. Man kann neue Leute treffen, Spaß haben und die Musik im Hintergrund genießen. Morgen ab 19 Uhr im Ballaballa in Düsseldorf-Pempelfort. Studis zahlen 10 Euro.
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0: Diskriminierung gibt es in vielen Varianten und vor allem überall. Leider auch an der Uni. Der AStA der Heine-Uni hat dafür ein System, das gegen Diskriminierung helfen soll. Worum es sich bei diesem System handelt und wie das Ganze funktioniert, erzählt uns jetzt mein Kollege Gregory Schäftel.
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2: Der AStA der Heine-Uni hat einen Diskriminierungsmelder auf ihrer Webseite. Studis haben da die Möglichkeit, sich direkt an den AStA zu wenden und Vorfälle zu melden. Das kann zum Beispiel Machtmissbrauch, sexuelle Belästigung oder diskriminierendes Verhalten sein. Es muss nicht mal eine eigene Erfahrung gewesen sein. Auch wenn etwas gesehen wurde, das vielleicht diskriminierend war, kann das gemeldet werden. Und wer möchte, kann dabei auch komplett anonym bleiben. Denn Diskriminierungsmelder finden Studis auf der Webseite des Astas. Da kann dann ein Formular ausgefüllt werden. Dabei geht es dann um die Details. Also, was ist genau passiert, wo ist es passiert und wer ist betroffen und so weiter. Der Asta bekommt diese Meldung dann und versucht zu helfen. Er meldet den Vorfall dann zum Beispiel der Uni und setzt sich mit den betroffenen Personen auseinander. Damit soll Diskriminierung rund um den Campus sichtbarer gemacht werden.
1: Aha! So, so.

0: Zum krönenden Abschluss der heutigen Sendung habe ich euch natürlich nochmal was Neues mitgebracht. Aber statt in die Pop-Richtung bewegen wir uns diesmal ein bisschen mehr in Richtung R&B.
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0: Der Künstler Steve Lacy ist ja längst in der R&B-Szene fest etabliert. Und als ich dann gesehen habe, dass auf seiner neuesten Single auch noch ein Feature mit SZA, die ja das R&B-Powerhouse schlechthin ist, wusste ich, da muss ich auf jeden Fall mal reinhören. Und der Song fängt erstmal mit ein paar Beichten an. Steve erzählt, wie er untreu war und dass es ihm schwerfällt, das zuzugeben. Also er wollte ja committen in der Beziehung, aber irgendwie klappt es halt nicht. Aber das ist doch irgendwie auch okay, oder? Er singt ständig Sachen wie "You don't need to trust me to love me, baby" und versucht so, seine bessere Hälfte zu überzeugen, dass obwohl er untreu war, die Liebe es trotzdem wert ist. Er sagt, er hat halt nie richtig gelernt zu lieben und deshalb weiß er auch nicht, wie das geht. SZA übernimmt in dem Song den weiblichen Gegenpart. Es ist fast wie ein Gespräch zwischen den beiden. Sie ist nämlich der Meinung, dass er eher mit ihren Gefühlen spielt und sie nicht ernst nimmt. Er versteht das nicht ganz, vielleicht will er das aber auch nicht ganz verstehen. Die Stimmen der beiden harmonieren sehr gut und ich finde, der Song ist sehr angenehm zu hören und vor allem auch entspannt. Der perfekte Abschluss also für unsere heutige Sendung. Deshalb dreht doch noch einmal das Radio auf. Hier kommt jetzt brandneu auf der 97.1 Steve Lacy featuring SZA. Is it cool?

Ihr Lieben, es ist jetzt 19.57 Uhr. Wir bewegen uns in wirklich großen Schritten auf 20 Uhr zu. Das bedeutet, dass unsere Rush Hour für heute schon wieder zum Ende kommt. Ich hoffe, ihr hattet eine Menge Spaß beim Zuhören, habt die Infos gut aufgenommen, habt die Musik genossen und habt generell einen guten Abend mit uns gehabt. Ein großes Dankeschön geht raus ans Team der Redaktion heute. Das waren Maru Kadir, Gregory Schäftel, Johanna Wazawa und hinter den Kulissen Nele Terjung. Sendeverantwortliche für das Ganze ist Jana Meyer. Hier geht's jetzt im Anschluss weiter mit Zoom Rock. Ich wünsche euch also noch viel Spaß damit. Habt noch einen rockigen Abend. Und ansonsten sage ich danke fürs Zuhören. Mein Name ist Hannah Vogel und wir hören uns dann die Tage wieder. Tschüssi!

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1: Es gibt ja zwei Optionen, beide machen Stress. Eine ab morgen schon, die andere ab jetzt. Wir können darauf warten, dass sie in den Parlamenten und auf der Straße erstarken, bevor wir sie bekämpfen. Und wir warten, warten, warten, das ist erstmal bequemer. Es geht uns trotzdem an den Kragen, nur halt etwas später. Die andere Möglichkeit bedeutete schon heute Stress mit der Polizei und den ganz besonders Deutschen.

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Das flankierte man mit ein paar Telefonaten, um ihre Schulen, Unis, Arbeitgeber zu beraten. Man wünschte einen guten Tag und fragte dann wie.

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